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0: Herzlich willkommen hier in deinem Karls-Erlebnisdorf. 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
0: Ja, und wir toben uns jetzt auch weiter aus mit dem besten Musikmix hier vom Karls Erlebnisradio.

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1: Gute Nachrichten für den Artenschutz. Die grüne Meeresschildkröte wurde von stark gefährdet auf nicht gefährdet herabgestuft. Jahrzehntelanger Schutz, bessere Brutgebiete und internationale Maßnahmen zeigen Wirkung. Das Comeback dieser Art ist ein starkes Signal für erfolgreichen Naturschutz. Wenn Schutz konsequent umgesetzt wird, kann sich die Natur erholen.
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0: Hier läuft das Karlserlebnis Radio und wir nehmen euch jetzt gedanklich mit in das Karlserlebnisdorf in Oberhausen, was wir dieses Jahr im Sommer eröffnen wollen. 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
1: In Oberhausen, da haben wir natürlich auch geforscht und klar, es lag auf der Hand irgendwie Kohle, Erzabbau und so weiter und so fort. 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
1: Gute Nachrichten für Menschen mit Demenz. In Duisburg gibt es im Malteserstift St. Nikolaus eine ganz besondere Kneipe, das Rheintörchen. Die liebevoll eingerichtete Kneipe im Stil der 1960er Jahre ist speziell für Menschen mit Demenz gedacht. Schlager, alte Fotos und vertraute Möbel wecken Erinnerungen, die im Alltag oft verloren gehen. So entsteht ein Ort, an dem sich die Gäste sicher, verstanden und zu Hause fühlen können. Erinnerungen können verbinden und Halt geben. Das Rheintörchen zeigt, wie viel Wärme, Würde und Lebensfreude durch kreative Ideen in der Demenzarbeit möglich sind.
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Schönen guten Morgen, hier läuft das Karls Wachmachradio und heute wird ein richtig guter Tag. Und wenn nicht, dann machen wir ihn zumindest jetzt musikalisch schon mal ein bisschen schöner.

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1: Gute Nachrichten aus Schwerin. Die Schweriner Tafel hat dank vieler Spenden einen neuen Transporter bekommen. Dort können jetzt noch mehr Lebensmittel bei Supermärkten abgeholt und an Ausgabestellen verteilt werden. Der neue Wagen hilft den Ehrenamtlichen, ihre wichtige Arbeit schneller und zuverlässiger zu erledigen. Davon profitieren viele Menschen, die Unterstützung brauchen. Ein starkes Zeichen dafür, was möglich ist, wenn eine Gemeinschaft zusammenhilft.
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0: einfach gesagt, ich bin der Wetterwerner, euch einen schönen Dienstag und der Musikmix von uns ist ja schon richtig gut durchgemixt, aber falls ihr doch nochmal einen Song habt, der hier fehlen sollte, ja dann schreibt mir doch einfach mal eine Mail über radio@karls.de oder loggt euch in die kostenlose Karls-App ein, auch dort könnt ihr eine Mail ins Studio schicken und dann wünscht ihr euch euren Song und dann seid ihr morgen mit dabei, denn an jedem Mittwoch ist Hitwoch hier im Karls-Erlebnis-Radio mit euren Grüßen und Musikwünschen immer zwischen 19 und 20 Uhr. Ich freue mich auf eure Post und jetzt geht's erstmal weiter mit dem besten Musikmix.
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Schön, dass ihr mit uns in den Tag startet. Hier ist das Wachmach-Radio von Karls. Und egal, ob ihr schon geschniegelt und gebügelt im Büro sitzt oder noch im Schlafanzug die zweite Socke sucht, ja? Wir liefern den passenden Sound dazu und wünschen euch einen schönen Start in den Dienstagmorgen.

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0: Schönen Morgen allerseits. Es ist 6:30 und der Morgen steht schon in den Startlöchern. Das Guten Morgenwetter für diesen Dienstag startet recht kalt mit Temperaturen zwischen 0 und 7 Grad. In den östlichen Mittelgebirgen, da gibt's örtlich auch etwas Frost. Ansonsten startet der Dienstag mit dicken grauen Wolken und zeitweise auch etwas Regen. Zwischendurch gibt's auch mal ein paar Graupelschauer und Gewitter und überhalb von 1000 Metern, da gibt's sogar Schneeregen oder Schnee. Im Rest des Landes dann weiterhin wechselhaft mit wenig Sonne, vielen Wolken und immer wieder ein bisschen Regen und das bei Tageswerten von 7 Grad am Strand und 15 Grad im Land, an der Küste zudem auch nochmal ein frischer bis starker Wind aus nordwestlichen Richtungen.
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1: Blitzt die Kuh und Milch wird sauer, ist das Wetter jetzt schon rauer.

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1: Gute Nachrichten für den Artenschutz. Die grüne Meeresschildkröte wurde von stark gefährdet auf nicht gefährdet herabgestuft. Jahrzehntelanger Schutz, bessere Brutgebiete und internationale Maßnahmen zeigen Wirkung. Das Comeback dieser Art ist ein starkes Signal für erfolgreichen Naturschutz. Wenn Schutz konsequent umgesetzt wird, kann sich die Natur erholen.
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2: Naja, dann sagen wir mal Tag gesagt in alter Manier und sage, ich bin der Wetterwerner. Schön, dass ihr eingeschaltet habt. Es ist der Dienstag und so langsam läuft der Countdown, denn am Freitag, da feiert unser Karlserlebnisdorf in Lockstedt seinen ersten Geburtstag und das feiern wir natürlich mit einer coolen Party. 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Jetzt am Freitag.
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1: Wenn vier nicht blonde Frauen eine Band gründen und ihnen irgendwie kein passender Name einfällt, dann nimmt man das Naheliegende. Four Non Blondes, also vier nicht blonde. Ganz so einfach war es nicht, denn Hintergrund soll eine Geschichte in einem Park gewesen sein, wo eine blonde Familie die vier dunkelhaarigen Mädels etwas abschätzend beäugt hatte und so der Name entstand. Ob es stimmt, wissen wohl nur die vier selbst. 1989 in San Francisco gegründet, brauchten die vier Rockmusikerinnen um die Sängerin Linda Perry etwas, bis sich der erste Erfolg einstellte. 1993 war es aber soweit, ihre Single What's Up ging durch die Decke, fast überall auf der Welt. Es wurde der Sommerhit des Jahres 1993. Insgesamt 10 Wochen war die Nummer mit dem nicht mehr aus dem Ohr zu bekommenden Refrain allein in Deutschland an der Spitze der Charts. So lustig die Melodie rüberkommen mag, so traurig ist der Text von What's Up. Denn es geht um einen Menschen, der unzufrieden mit den Zuständen in der Welt ist und darüber sinniert, wie es besser werden könnte, aber ohne eine Lösung zu finden. Text und Musik kamen von Sängerin und Gitarristin Linda Perry. Der Titel ging um die Welt, blieb aber der einzige große Hit der Four Non Blondes. 2 Jahre nach What's Up trennte sich die Band nach internen Streitigkeiten. Ihr Hit aus 1993 bleibt dabei ein Klassiker der 90er.

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0: Schönen guten Morgen, es ist 7:30, also der frühe Vogel, der ist mittlerweile schon beim zweiten Wurm. Ja, also jetzt raus aus den Federn und einen wunderschönen guten Morgen. Beim Dienstagswetter-Update gibt es in vielen Landesteilen doch Aprilwetter. Neben kurzen sonnigen Abschnitten gibt es auch immer mal wieder Schauer und einzelne Gewitter. Oberhalb von 900 Metern fällt sogar vorübergehend etwas Schnee. Außerdem ist ein Regenschirm sehr zu empfehlen und auch ein bisschen wärmere Kleidung, denn die Tagestemperatur erreicht heute nur 8 Grad am Strand und 15 im Land. Also ein ziemlich wechselhaftes Dienstagswetter.
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1: Werden beim Schaf die Locken braun, liegt es am Elektrozaun.

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1: Gute Nachrichten für Menschen mit Demenz. In Duisburg gibt es im Malteserstift St. Nikolaus eine ganz besondere Kneipe, das Rheintörchen. Die liebevoll eingerichtete Kneipe im Stil der 1960er Jahre ist speziell für Menschen mit Demenz gedacht. Schlager, alte Fotos und vertraute Möbel wecken Erinnerungen, die im Alltag oft verloren gehen. So entsteht ein Ort, an dem sich die Gäste sicher, verstanden und zu Hause fühlen können. Erinnerungen können verbinden und Halt geben. Das Rheintörchen zeigt, wie viel Wärme, Würde und Lebensfreude durch kreative Ideen in der Demenzarbeit möglich sind.
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3: Schönen guten Morgen, es ist kurz nach 8 und ich bin der Wetter Werner. Ich hoffe, ihr hattet heute einen schönen Start in den Tag und wir legen los mit dem Dienstagsmorgen-Wachmach-Song. Hier ist für euch Nana Moskouri und guten Morgen, Sonnenschein.

0: 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Hier ist gute Laune angesagt. Tag, wer ist wach?
1: Tag, ich bin wach. Ich bin Daniela aus Oberhausen und ich wünsche euch allen einen sonnigen Start in den Tag.

Kuckuck, schönen guten Morgen. Hier läuft das Karls Erlebnisradio. Wir kümmern uns jetzt wieder um die Musik und ihr kümmert euch einfach darum, irgendwie wach auszusehen. Vielleicht hilft ja der nächste Song dabei.

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0: geht's rein in den Dienstag. Es ist 8:30. Das guten Morgenwetter für diesen Dienstag startet recht kalt mit Temperaturen zwischen 0 und 7 Grad. In den östlichen Mittelgebirgen, da gibt's örtlich auch etwas Frost. Ansonsten startet der Dienstag mit dicken grauen Wolken und zeitweise auch etwas Regen. Zwischendurch gibt's auch mal ein paar Graupelschauer und Gewitter und überhalb von 1000 Metern, da gibt's sogar Schneeregen oder Schnee. Im Rest des Landes dann weiterhin wechselhaft mit wenig Sonne, vielen Wolken und immer wieder ein bisschen Regen und das bei Tageswerten von 7 Grad am Strand und 15 Grad im Land, an der Küste zudem auch nochmal ein frischer bis starker Wind aus nordwestlichen Richtungen.
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1: Wenn die Schwalben niedrig fliegen, wird der Regen sich bald wiegen.

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1: Gute Nachrichten aus Schwerin. Die Schweriner Tafel hat dank vieler Spenden einen neuen Transporter bekommen. Dort können jetzt noch mehr Lebensmittel bei Supermärkten abgeholt und an Ausgabestellen verteilt werden. Der neue Wagen hilft den Ehrenamtlichen, ihre wichtige Arbeit schneller und zuverlässiger zu erledigen. Davon profitieren viele Menschen, die Unterstützung brauchen. Ein starkes Zeichen dafür, was möglich ist, wenn eine Gemeinschaft zusammenhilft.
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Nacht. Ich bin der Wetterwerner. Heute übrigens der zweite Tag der Eisheiligen. Und ob das Wetter mitspielt und wie das Wetter heute wird in eurer Region, das checken wir gleich mal im Wetterupdate um 12:30.

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fürs Einschalten. Ob ihr nun gerade in Hamburg im Stau steht, in Berlin im Büro sitzt oder im Bautzen frühstückt. Schön, dass ihr mit dabei seid. Das Karls Erlebnisradio läuft hier. 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

0: Es ist 9:30 Uhr, schon wird's wieder Vormittag, Leute. Also dann mal schön starten in den Dienstag. Beim Dienstagswetter-Update gibt's in vielen Landesteilen doch Aprilwetter. Neben kurzen sonnigen Abschnitten gibt's auch immer mal wieder Schauer und einzelne Gewitter. Oberhalb von 900 Metern fällt sogar vorübergehend etwas Schnee. Außerdem ist ein Regenschirm sehr zu empfehlen und auch ein bisschen wärmere Kleidung, denn die Tagestopptemperatur erreicht heute nur 8 Grad am Strand und 15 im Land. Also ein ziemlich wechselhaftes Dienstagswetter.
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1: Als der amerikanische Schmusesänger Neil Diamond 1968 seinen Welthit Sweet Caroline aufnahm, der nach seiner Veröffentlichung 1969 in den Charts vordere Plätze erobern konnte, ahnte wohl niemand, dass Sweet Caroline gut 50 Jahre später noch einmal zu Erfolg kommen sollte. Vorausgegangen war ein WM-Quali-Spiel 2006 zwischen England und Nordirland, das der Underdog gewinnen konnte. Und weil im irischen Dialekt Sweet Caroline wie North Iron klingt, wurde der Song gespielt. Tausende irische Fans brüllten das Lied vor Freude mit. Und damit nahm es seinen Lauf. 2021 war der Song von Neil Diamond nach England übergeschwappt und nachdem die Three Lions erstmals Deutschland bei der EM schlagen konnten, wurde der Song in England wieder ein Hit und ist heute auf jeder Sportveranstaltung ein Muss. Bis in die 2000er hatte das Lied, das Sänger Diamond seiner damaligen Frau widmete, aber wegen des Refrains einen dreisilbigen Namen brauchte, eher nur auf Oldie-Partys sein Publikum. Heute kennen es selbst die Kleinsten und wenn der Refrain gespielt wird, jauchzt groß und klein im Takt mit. Selbst Elvis Presley und Frank Sinatra coverten den Song von Neil Diamond aus dem Jahre 1968, der in seiner Originalversion aber immer noch am besten klingt und zum Mitsingen

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1: Fällt am Sonntag sehr viel Regen, musst du dich aufs Sofa legen. Regnet es am Sonntag nicht, hast du vom Sofa klare Sicht.

Danke fürs Einschalten. Hier läuft das Wachmachradio von Karls und morgens braucht man ja nicht irgendwelche Motivationssprüche, sondern einfach nur einen richtig guten Song zur richtigen Zeit. Und ich finde, jetzt ist genau die richtige Zeit für einen richtig guten Song.

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1: Gute Nachrichten für den Artenschutz. Die grüne Meeresschildkröte wurde von stark gefährdet auf nicht gefährdet herabgestuft. Jahrzehntelanger Schutz, bessere Brutgebiete und internationale Maßnahmen zeigen Wirkung. Das Comeback dieser Art ist ein starkes Signal für erfolgreichen Naturschutz. Wenn Schutz konsequent umgesetzt wird, kann sich die Natur erholen.
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3: Hallo und Tag gesagt, ich bin der Wetterwerner und wir sagen Glückwunsch an alle, die heute Geburtstag haben. Kultmoderator Harry Weinfurt, kennen wir alle von Der Preis ist heiß, der hat heute Geburtstag, der wird 77 und Kinderliederkomponist Rolf Zukowski feiert heute seinen 79. Geburtstag. Egal wie alt ihr heute werdet, wir wünschen euch auch alles Gute heute zum Geburtstag.

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0: diesen Dienstag mit dicken grauen Wolken auf dem Radar, die immer mal wieder Regen, Schnee oder örtlich sogar auch mal ein paar Graupelschauer rauslassen. Kann noch mal gewittern, von der Sonne sehen wurde nicht so viel, dafür dann auch nur sehr kühle Tageswerte von 7 Grad am Strand und 15 Grad im Land. An der Küste noch mal starke stürmische Böen aus nordwestlichen Richtungen.
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1: Gute Nachrichten für Menschen mit Demenz. In Duisburg gibt es im Malteserstift St. Nikolaus eine ganz besondere Kneipe, das Rheintörchen. Die liebevoll eingerichtete Kneipe im Stil der 1960er Jahre ist speziell für Menschen mit Demenz gedacht. Schlager, alte Fotos und vertraute Möbel wecken Erinnerungen, die im Alltag oft verloren gehen. So entsteht ein Ort, an dem sich die Gäste sicher, verstanden und zu Hause fühlen können. Erinnerungen können verbinden und Halt geben. Das Rheintörchen zeigt, wie viel Wärme, Würde und Lebensfreude durch kreative Ideen in der Demenzarbeit möglich sind.
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3: Hallo und Tag gesagt, ich bin der Wetterwerner, euch einen schönen Dienstag und der Musikmix von uns ist ja schon richtig gut durchgemixt, aber falls ihr doch nochmal einen Song habt, der hier fehlen sollte, ja dann schreibt mir doch einfach mal eine Mail über radio@karls.de oder loggt euch in die kostenlose Karls App ein, auch dort könnt ihr eine Mail ins Studio schicken und dann wünscht 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

0: Ersten Dienstag mit dicken grauen Wolken auf dem Radar, die immer mal wieder Regen, Schnee oder örtlich sogar auch mal ein paar Graubeschauer rauslassen. Kann auch mal gewittern, von der Sonne sehen wurde nicht so viel, dafür dann auch nur sehr kühle Tageswerte von 7 Grad am Strand und 15 Grad im Land. An der Küste nochmal starke stürmische Böen aus nordwestlichen Richtungen.
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0: Herzlich willkommen hier in deinem Karls-Erlebnisdorf. 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
1: Gute Nachrichten aus Schwerin. Die Schweriner Tafel hat dank vieler Spenden einen neuen Transporter bekommen. Dort können jetzt noch mehr Lebensmittel bei Supermärkten abgeholt und an Ausgabestellen verteilt werden. Der neue Wagen hilft den Ehrenamtlichen, ihre wichtige Arbeit schneller und zuverlässiger zu erledigen. Davon profitieren viele Menschen, die Unterstützung brauchen. Ein starkes Zeichen dafür, was möglich ist, wenn eine Gemeinschaft zusammenhilft.
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2: 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Schön, dass ihr eingeschaltet habt. 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
1: Mitte der 90er Jahre war Eurodance eine der vorherrschenden Richtungen im Musikmarkt. Dabei ging es nicht immer ernst und seriös zu, wie das Projekt K2 beweist. Und wenn ich sage Projekt, dann stimmt das, denn K2, benannt nach dem zweithöchsten Berg der Welt, war eigentlich ein Alleingang des Produzenten Klaus Munzert, der sich eine Sängerin und einen Rapper ins Studio holte. Heraus kam die Single »Der Berg ruft«. Bis auf den Titel, der immer wieder gerufen wird und ein paar Samples von Karl Valentin und Gerhard Polt, ist die schnelle Dance-Nummer in Englisch. Der Titel, der Anfang Januar 1995 veröffentlicht wurde, wurde bewusst albern gestaltet. Das zeigt auch die Verwendung von Folklore wie den Zillertaler Hochzeitsmarsch. Der Refrain kommt hingegen von Kiss, »I was made for loving you«. Verrückter als der Berg ruft geht eigentlich kaum noch. Trotzdem hatte das bayerische Dance-Projekt mit der Nummer Erfolg. Platz 3 in Deutschland, Platz 5 in Österreich. Der Rest der Welt konnte mit dem Song aber leider gar nichts anfangen. Erwähnenswert ist sicher auch der Auftritt des damals noch unbekannten Daniel Aminati im zum Der Berg ruft gedrehten Video. Der Berg ruft konnte sich 1995 ein paar Wochen in den Charts halten und war in den Clubs auch angesagt. Heute ist der ulkige Song sicher bei vielen schon vergessen gewesen. Auf jeden Fall.

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vor, irgendwo gibt es einen Planeten, auf dem intelligente Wesen leben. Sie sehen vielleicht genauso aus wie wir. Und auf diesem Planeten gibt es Bibliotheken voll mit Büchern, geschrieben von Dichtern, Philosophen und Wissenschaftlern. Und vielleicht, wenn auf der Welt der Hass und die Gier so groß werden, dass nichts, aber auch nichts mehr sie retten kann, dann vielleicht gibt es dort auch ein Buch, das heißt Der Untergang der Erde. Es wird über uns berichten, über unser Leben, über unseren Tod und über Feuer, das so groß war, dass keine Tränen es löschen konnten.

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0: für diesen Dienstag mit dicken grauen Wolken auf dem Radar, die immer mal wieder Regen, Schnee oder örtlich sogar auch mal ein paar Graupelschauer rauslassen. Kann auch mal gewittern, von der Sonne sehen wurde nicht so viel, dafür dann auch nur sehr kühle Tageswerte von 7 Grad am Strand und 15 Grad im Land. An der Küste nochmal starke stürmische Böen aus nordwestlichen Richtungen.
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1: Gute Nachrichten für den Artenschutz. Die grüne Meeresschildkröte wurde von stark gefährdet auf nicht gefährdet herabgestuft. Jahrzehntelanger Schutz, bessere Brutgebiete und internationale Maßnahmen zeigen Wirkung. Das Comeback dieser Art ist ein starkes Signal für erfolgreichen Naturschutz. Wenn Schutz konsequent umgesetzt wird, kann sich die Natur erholen.
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3: Schönen Dienstag, hallo und Tag gesagt, ich bin der Wetterwerner. Kurz nach 13 Uhr ist es und es ist immer noch Zeit, wenn ihr hier in der Gegend seid, kommt doch gerne mal rum in das Karls-Erlebnisdorf nach Rövershagen und bestaunt die 19 neuen Attraktionen. 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

0: für diesen Dienstag mit dicken grauen Wolken auf dem Radar, die immer mal wieder Regen, Schnee oder örtlich sogar auch mal ein paar Graupelschauer rauslassen. Kann auch mal gewittern, von der Sonne sehen wir heute nicht so viel, dafür dann auch nur sehr kühle Tageswerte von 7 Grad am Strand und 15 Grad im Land. An der Küste nochmal starke bis stürmische Böen aus nordwestlichen Richtungen.
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1: Gute Nachrichten für Menschen mit Demenz. In Duisburg gibt es im Malteserstift St. Nikolaus eine ganz besondere Kneipe, das Rheintörchen. Die liebevoll eingerichtete Kneipe im Stil der 1960er Jahre ist speziell für Menschen mit Demenz gedacht. Schlager, alte Fotos und vertraute Möbel wecken Erinnerungen, die im Alltag oft verloren gehen. So entsteht ein Ort, an dem sich die Gäste sicher, verstanden und zu Hause fühlen können. Erinnerungen können verbinden und Halt geben. Das Rheintörchen zeigt, wie viel Wärme, Würde und Lebensfreude durch kreative Ideen in der Demenzarbeit möglich sind.
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3: Hallo und Tag gesagt, ich bin der Wetterwerner. Heute übrigens der zweite Tag der Eisheiligen. Und ob das Wetter mitspielt und wie das Wetter heute wird in eurer Region, das checken wir gleich mal im Wetterupdate um halb.

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0: Dienstagnachmittagswetter ist doch recht wechselhaft. Da ist doch fast alles mit dabei heute. Dicke Wolken und die lassen wir mal wieder Regen- oder Graupelschauer raus. In einigen Regionen, da gibt es sogar ein paar Schneeflocken, zumindest das, was also alles über 1000 Meter ist. Dazu dann nochmal ein ziemlich stürmischer Wind aus nordwestlichen Richtungen und das bei kühlen Tageswerten von 7 Grad am Strand und 15 Grad im Land.
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1: 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Thomas, hier einer, unser Designer, der ist dabei, das Curryversum zu planen. Da gibt es auch ein Fahrgeschäft, wo man dann auf großen Currywürsten durch dieses Curryversum reitet. Das klingt jetzt sehr, sehr schräg, soll es auch. Und dazu wollen wir dann ein Lied komponieren, so ein bisschen melodisch angelehnt an das Lied Currywurst von Herbert Grönemeyer, der ja auch aus dem Ruhrpott stammt. Und dann gibt es natürlich ein Restaurant dazu, wo es, man staune, Currywurst, Pommes mit Schranke, nennt man das ja dann auch genau. Im Ruhrgebiet, ne, mit Ketchup und Mayo. 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
1: Gute Nachrichten aus Schwerin. Die Schweriner Tafel hat dank vieler Spenden einen neuen Transporter bekommen. Dort können jetzt noch mehr Lebensmittel bei Supermärkten abgeholt und an Ausgabestellen verteilt werden. Der neue Wagen hilft den Ehrenamtlichen, ihre wichtige Arbeit schneller und zuverlässiger zu erledigen. Davon profitieren viele Menschen, die Unterstützung brauchen. Ein starkes Zeichen dafür, was möglich ist, wenn eine Gemeinschaft zusammenhilft.
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3: Hallo, Tag gesagt, ich bin der Wetterwerner und wir sagen Glückwunsch an alle, die heute Geburtstag haben. Kultmoderator Harry Weinfort, kennen wir alle von Der Preis ist heiß, der hat heute Geburtstag, der wird 77. Und Kinderliederkomponist Rolf Zukowski feiert heute seinen 79. Geburtstag. Egal wie alt ihr heute werdet, wir wünschen euch auch alles Gute heute zum Geburtstag.
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1: Als die amerikanische Rockband Aerosmith 1993 ihren Titel Crying veröffentlichte, hatte sie in den USA schon eine erfolgreiche, aber auch bewegte Karriere hinter sich. Schon in den 70ern waren sie erfolgreich, aber im Rest der Welt war der Ruhm doch eher bescheidener geblieben. Das änderte sich im September 1993. Nach Drogen und Streitigkeiten hatten sich die Jungs von Aerosmith mit ihrem charismatischen Frontmann Steven Tyler wieder im Griff. Und sie trafen mit ihrer Musik einen Teil der Jugend, die sich Anfang der 90er nicht ausschließlich für Techno oder Rap interessierte, sondern auf die gute, alte, handgemachte Rock'n'Roll-Musik stand. Crying wurde zu einem vielgespielten Song auf den Musikkanälen im TV. Vor allem das Video, in dem die Geschichte eines jungen Mädchens erzählt wird, das sich am Ende unglücklich von einer Brücke stürzt, aber dann lachend an einem Seil hängt und ihren erschrockenen Freund zurücklässt, erregte viel Aufsehen. In Deutschland schaffte es Crying bis auf Platz 7 der Charts und blieb in diesen fast ein halbes Jahr. In Amerika wurde der Song eine Nummer 1 und zu einem der meistgespielten des Jahres 1993. Bis in die 2000er schaffte es Aerosmith vor allem in den USA immer wieder die Chartspitze zu stürmen. Im Rest der Welt wurde es hingegen wieder deutlich ruhiger um die Band. Ihr Crying aus dem September 1993 zählt aber noch heute zu einer der Rockhymnen der 90er.

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0: Beim Dienstagswetter-Update gibt es in vielen Landesteilen doch Aprilwetter. Neben kurzen sonnigen Abschnitten gibt es auch immer mal wieder Schauer und einzelne Gewitter. Oberhalb von 900 Metern fällt sogar vorübergehend etwas Schnee. Außerdem ist ein Regenschirm sehr zu empfehlen und auch ein bisschen wärmere Kleidung, denn die Tagestopptemperatur erreicht heute nur 8 Grad am Strand und 15 im Land. Also ein ziemlich wechselhaftes Dienstagswetter.
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1: Gute Nachrichten für den Artenschutz. Die grüne Meeresschildkröte wurde von stark gefährdet auf nicht gefährdet herabgestuft. Jahrzehntelanger Schutz, bessere Brutgebiete und internationale Maßnahmen zeigen Wirkung. Das Comeback dieser Art ist ein starkes Signal für erfolgreichen Naturschutz. Wenn Schutz konsequent umgesetzt wird, kann sich die Natur erholen.
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3: Hallo und Tag gesagt, ich bin der Wetterwerner, euch einen schönen Dienstag und der Musikmix von uns ist ja schon richtig gut durchgemixt, aber falls ihr doch nochmal einen Song habt, der hier 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

0: Dienstagnachmittagswetter ist doch recht wechselhaft. Da ist doch fast alles mit dabei heute. Dicke Wolken und die lassen wir mal wieder Regen- oder Graupelschauer raus. In einigen Regionen, da gibt es sogar ein paar Schneeflocken, zumindest das, was also alles über 1000 Meter ist. Dazu dann nochmal ein ziemlich stürmischer Wind aus nordwestlichen Richtungen und das bei kühlen Tageswerten von 7 Grad am Strand und 15 Grad im Land.
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0: herzlich willkommen hier in deinem Karls-Erlebnisdorf. 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
1: Gute Nachrichten für Menschen mit Demenz. In Duisburg gibt es im Malteserstift St. Nikolaus eine ganz besondere Kneipe, das Rheintörchen. Die liebevoll eingerichtete Kneipe im Stil der 1960er Jahre ist speziell für Menschen mit Demenz gedacht. Schlager, alte Fotos und vertraute Möbel wecken Erinnerungen, die im Alltag oft verloren gehen. So entsteht ein Ort, an dem sich die Gäste sicher, verstanden und zu Hause fühlen können. Erinnerungen können verbinden und Halt geben. Das Rheintörchen zeigt, wie viel Wärme, Würde und Lebensfreude durch kreative Ideen in der Demenzarbeit möglich sind.
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0: beim Dienstagswetter-Update gibt es in vielen Landesteilen doch Aprilwetter. Neben kurzen sonnigen Abschnitten gibt es auch immer mal wieder Schauer und einzelne Gewitter. Oberhalb von 900 Metern fällt sogar vorübergehend etwas Schnee. Außerdem ist ein Regenschirm sehr zu empfehlen und auch ein bisschen wärmere Kleidung, denn die Tagestoptemperatur erreicht heute nur 8 Grad am Strand und 15 im Land. Also ein ziemlich wechselhaftes Dienstagswetter.
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Danke fürs Einschalten. Hier läuft das Karls-Erlebnisradio und falls der Tag heute bei euch ein bisschen anstrengender ist, denkt immer dran, irgendwo fährt bestimmt gerade jemand freiwillig mit der Trekkerton-Rallye im Kreis.

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1: Gute Nachrichten aus Schwerin. Die Schweriner Tafel hat dank vieler Spenden einen neuen Transporter bekommen. Dort können jetzt noch mehr Lebensmittel bei Supermärkten abgeholt und an Ausgabestellen verteilt werden. Der neue Wagen hilft den Ehrenamtlichen, ihre wichtige Arbeit schneller und zuverlässiger zu erledigen. Davon profitieren viele Menschen, die Unterstützung brauchen. Ein starkes Zeichen dafür, was möglich ist, wenn eine Gemeinschaft zusammenhilft.
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2: Hallo und Tag gesagt, ich bin der Wetter Werner. Schönen guten Abend, es ist kurz nach 18 Uhr, beste Armbrotzeit. Macht's euch gemütlich und lasst das Radio laufen. Wir legen hier los mit dem besten Musikmix, der entspannt für diesen Abend passt.

Schön, dass ihr eingeschaltet habt. Hier läuft das Kreiserlebnisradio zwischen Arbeit, Alltag und ich mach das gleich noch. Gibt's jetzt erstmal schöne Musik für euch.

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1: Wenn Musiker aus Bands wie Yes, Uriah Heep und Emerson, Lake & Palmer überlegen, eine neue Gruppe zu formieren, dann muss das einfach funktionieren. Dachten sich vier Herren besagter Bands und gründeten 1980 die Band Asia. Nach gemeinsamen Proben der Musiker war man startklar mit Asia, also Asien, wurde ein unverfänglicher Name gefunden. Anfangs sollte die Gruppe nämlich nach dem britischen Geheimdienst MI5 benannt werden. Kritiker gaben den alternden Rockstars der 70er wenig Chancen, aber gleich der erste Song der Supergroup wurde 1982 ein Volltreffer. Heat of the Moment, im April des Jahres herausgebracht, durchbrach im Sommer die Chartdomäne der NDW in Deutschland und kletterte in der deutschsprachig dominierten Hitparade bis auf Platz 7. Im eher rocklastigeren Amerika verfehlte Heat of the Moment mit Platz 4 knapp das Treppchen. Leider blieb es der einzige Top-Hit der Musikerlegenden, denn nur wenige Jahre später löste sich die Formation Asia wieder auf. Seit den 90ern tourt die Band in anderer Besetzung wieder durch die Welt, aber Hits gelangen leider nicht mehr. Heat of the Moment ist aber ein Song für die Ewigkeit, der auf keinem 80er-Sampler fehlt und auch heute noch viel gespielt im Radio läuft. Asias Liebeslied aus 1982.

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0: Die Wolken sind immer noch dick hier auf dem Wetterradar und es gibt auch in den nächsten Stunden immer mal wieder Regen oder Graupelschauer. In der zweiten Nachthälfte dann meist trocken, bei Nachtwerten zwischen plus 8 und minus 2 Grad, örtlich dann wieder Frost. Der Mittwoch, der ist morgen auch gut durchgemixt, mal Sonne, mal Wolken, zwischendurch auch mal ein paar grauere Wolken, die Regen rauslassen, bei Werten zwischen 9 und 17 Grad.
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0: Im Karls Erlebnisradio hört ihr jetzt Karls Fan Kim und sie hat uns mal erzählt, warum sie immer gern zu Karls kommt.
1: Mit Karls verbinde ich zum größten Teil meine Kindheit, weil ich hier groß geworden bin und ganz viele Kindergeburtstage hier gefeiert habe und auch regnerische Tage hier verbracht habe. Ich war auf jeden Fall ganz viel spielen, ich habe ganz viele Aktivitäten hier unternommen und vor allem ganz viel Zeit im Tobeland verbracht.
0: Ja, und wir toben uns jetzt auch weiter aus mit dem besten Musikmix hier vom Karls Erlebnisradio.

0: Hier läuft das Karlserlebnis Radio und wir nehmen euch jetzt gedanklich mit in das Karlserlebnisdorf in Oberhausen, was wir ja dieses Jahr im Sommer eröffnen wollen. Und bei mir im gläsernen Studio vom Karlserlebnis Radio ist jetzt unser Chef, der Robert Dahl. Und er verrät uns jetzt mal, was es denn vor Ort geben wird. Mal, Robert.
1: In Oberhausen, da haben wir natürlich auch geforscht und klar, es lag auf der Hand irgendwie Kohle, Erzabbau und so weiter und so fort. Aber das haben wir gesagt, nein, das machen wir nicht, sondern das Curryversum. Thomas hier, einer unserer Designer, der ist dabei, das Curryversum zu planen. Da gibt es auch ein Fahrgeschäft, wo man dann auf großen Currywürsten durch dieses Curryversum reitet. Das klingt jetzt sehr, sehr schräg, soll es auch. Und dazu wollen wir dann ein Lied komponieren, so ein bisschen melodisch angelehnt an das Lied Currywurst von Herbert Grönemeyer, der ja da aus dem Ruhrpott stammt. Und dann gibt es natürlich ein Restaurant dazu, wo es, man staune, Currywurst, Pommes mit Schranke, nennt man das ja dann auch, genau, im Ruhrgebiet, ne, mit Ketchup und Mayo. Und natürlich aber dann auch in der Currysoße ein kleiner Erdbeertwist, so eine Nuance damit drin, damit das dann auch wiederum auch eine Karlsverbindung hat. Das wird sehr lustig.
0: Ja, dann sind wir gespannt. Dieses Jahr eröffnen wir es im Sommer, unser neues Karlserlebnisdorf in Oberhausen. Und alle wichtigen Infos gibt's natürlich hier, immer im Programm vom Karlserlebnisradio.

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1: Gute Nachrichten für den Artenschutz. Die grüne Meeresschildkröte wurde von stark gefährdet auf nicht gefährdet herabgestuft. Jahrzehntelanger Schutz, bessere Brutgebiete und internationale Maßnahmen zeigen Wirkung. Das Comeback dieser Art ist ein starkes Signal für erfolgreichen Naturschutz. Wenn Schutz konsequent umgesetzt wird, kann sich die Natur erholen.
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3: Hallo und Tag gesagt, ich bin der Wetterwerner. Heute übrigens der zweite Tag der Eisheiligen. Und ob das Wetter mitspielt und wie das Wetter heute wird in eurer Region, das checken wir gleich mal im Wetterupdate um halb.
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0: Die Wolken sind immer noch dick hier auf dem Wetterradar und es gibt auch in den nächsten Stunden immer mal wieder Regen oder Graupelschauer. In der zweiten Nachthälfte dann meist trocken, bei Nachtwerten zwischen plus 8 und minus 2 Grad, örtlich dann wieder Frost. Der Mittwoch, der ist morgen auch gut durchgemixt, mal Sonne, mal Wolken, zwischendurch auch mal ein paar grauere Wolken, die Regen rauslassen, bei Werten zwischen 9 und 17 Grad.
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1: Hard Rock oder auch Heavy Metal waren in der ehemaligen DDR sehr beliebt. Doch Bands aus dem Genre gab es nicht allzu viele und wenn, dann hatten die es auch gar nicht so leicht. So erging es auch der 1973 gegründeten Rockformation Prinzip. Über Auftritte in kleineren Clubs und an der Erdgasstrasse Freundschaft in der Sowjetunion schafften es die Jungs von Prinzip aber schließlich zu einer vielgespielten Band in den ostdeutschen Radios zu werden. Anfang der 80er Jahre kam Ralf Bumi-Borsi als neuer

lauter Stimme zum Einsatz. Wir reiten mit dem Sturm wurde einer der bekanntesten Songs von Prinzip, der live immer viel Anklang fand. Der leider schon verstorbene Leadsänger Ralf Bommibonsee stieg Mitte der 80er bei Prinzip aus, um eine Solokarriere zu starten. Es war nicht das Ende von Prinzip, das kam erst mit der Wende 1990. Aber die großen Erfolge wie Wir reiten mit dem Sturm aus 1983 gab es danach leider nicht mehr.

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1: Wir schreiben das Jahr 1996. Die Fußballwelt fiebert bei der EM in England mit und dort tobt, angefacht von der britischen Musikpresse, seit einem Jahr ein heißer Kampf zwischen zwei Bands des Britpop. The Battle of the Bands. Auf der einen Seite die Working Class Heroes aus Manchester von Oasis, auf der anderen Seite die Londoner Schnösel von Blur. Auch die Mitglieder der Bands selbst schenkten sich nichts. Es gab einige teils heftige verbale Attacken in beide Richtungen. Als Fan musste man sich entscheiden, Oasis oder Blur, zumindest auf der Insel. Einen wirklichen Sieger hat es nicht gegeben, aber wenn man heute zurückblickend schaut, hat die Rivalität Hits für die Ewigkeit produziert. Einer ist sicher der 1996 veröffentlichte Song der Oasis Gallagher-Brüder Don't Look Back in Anger. Auf vielen Beerdigungen und Hochzeiten wird der Song auch heute noch gespielt. Das Lied selbst ist eine Anspielung auf ein Theaterstück aus den 50ern, enthält biografische Details aus der Kindheit der Gallaghers und eine Referenz an John Lennon von den Beatles, den Vorbildern von Oasis. Hinzu kommt ein Video, gedreht in einem Mädchenpensionat mit Patrick McNee alias John Steed aus Mit Schirm, Scham und Melone als Chauffeur. Das ZDF nutzte den Song für seine EM-Sendung aus England, wo die DFB-Auswahl am Ende den Titel holte. In Deutschland nur auf Platz 57, in Großbritannien aber eine Nummer 1 und überall noch heute ein Ohrwurm. Don't Look Back in Anger, Oasis aus dem Jahre 1996.

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0: Gute Nachrichten für saubere Städte. In Schweden testet das Start-up Corvid Cleaning ein ungewöhnliches Pilotprojekt. In Södertalje sammeln wilde Krähen freiwillig Zigarettenstummel von der Straße. Für jeden Filter, den sie in eine spezielle Automatenstation werfen, erhalten sie eine Futterbelohnung. Das Projekt nutzt die hohe Intelligenz der Rabenvögel und zielt darauf ab, einen der größten Verschmutzungsfaktoren zu reduzieren und Reinigungskosten zu senken. Kreativer Umweltschutz trifft auf Tierintelligenz. Auch wenn Fragen zur Skalierbarkeit und Wirkung offen sind, zeigt das Projekt, unkonventionelle Ansätze können neue Wege für saubere Städte eröffnen.
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